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Hallihallo, liebe Leute, mein Name ist Matthias und in einer Dreiviertelstunde startet die CR94 Morning Show. Bis dahin geht's aber weiter mit guter Musik, wie zum Beispiel von Night Tapes. Pacifico, viel Spaß.

Das war Brief mit Yesterday. In einer halben Stunde circa startet die CR94 für Morning Show und jetzt kommt Elderbrook und Tourist mit Howl.

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1: Hallihallo liebe Leute, mein Name ist Matthias und ich heiße Sie und euch alle herzlichst willkommen zur CR94.4 Morning Show hier am Campus und City Radio St. Pölten. Was ihr zum ersten Mal dabei seid. Donnerstag haben wir immer so ein bisschen ein, wir hören uns durch die Sachen durch, ihr könnt Liederwünsche einreichen. Und das machen wir heute auch wieder. Das heißt, wir hören uns ein bisschen durch, was der Sendeplan so zu bieten hat. Und ich moderiere ein bisschen, sag ein bisschen was dazu. Also bleibt unbedingt dabei, es wird ziemlich interessant und wir starten gleich rein mit Viech und dem Song Zentrale.

Das war Nirvana mit Rape Me und weiter geht es jetzt mit Golden Air featuring Beth Duck. Don't Make Sense.

Hi, mein Name ist Matthias. Ihr hört die CR94.4 Morning Show hier am Campus in City Radio St. Pölten. Das war gerade Dava mit dem Song If You Return. Und weiter geht es mit Mini Trees und dem Song Hard to Love.

Das war Kane Brown ex Blackbear mit dem Song Memory und weiter geht es mit Maddie Rose und dem Song Human.

Das war Gorillaz mit ihrem neuen fantastischen Album The Mountain. Hier der Song The God of Lying featuring Idols. Und weiter geht es jetzt mit Barna. What are we fighting for?

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1: Das war Moses Pelham und Cora E. mit Bleib bitte. Und weiter geht es jetzt mit Kraftklub, die dieses Jahr, glaube ich, auf ein paar Festivals zu sehen sind, weil sie sollten noch ein neues Album rausbringen. Wir haben aber jetzt den Song hier von ihnen, Marlboro.

0: Das war Annemarie Matt Beautiful. Und weiter geht es mit dem Slogan, die perfekten Maße. Aber danach kommt Lea Santé mit Come to Me. Enjoy.
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Das war ein bisschen ein sadder Song, Joji mit The Past Won't Leave My Bed. Aber jetzt kommt hoffentlich was ein bisschen aufmunterteres mit Elisa Sherdad, The Woman You Want.

Hi, mein Name ist Matthias. Ihr habt gerade gehört Bon Jovi, Keep the Faith. Ihr seid hier auf CR94 im Campus in City Radio St. Pölten. Und egal, ob ihr gerade im Auto sitzt, auf der Arbeit oder im dritten Stock der USTP St. Pölten, ich freue mich, dass ihr da seid.

0: Das war Bush mit dem Song Superman und jetzt kommt der Nino aus Wien mit Die Hütte vor dem Haus.
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1: Jetzt kommt Gerard Licht. Und falls ihr was Bestimmtes hören wollt, dann bitte, wenn man live chat unter www.cr94,4.at/chat.

0: Das war Schmafu mit Trip und weiter geht's jetzt mit einer Electronic Rap Combo Skepta und Fred Again back to back.
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1: Hallo, Matthias hier. Das war's wieder mit mir. Danke vielmals fürs Dazuschalten, fürs Zuhören. Ich hoffe, ihr hattet Spaß mit der Musik, die wir zu liefern hatten. Und wir beenden es heute mit Vasava oder To Freedom. Ja, sonst, man hört sich morgen am Montag wieder in der Morning Show. Seid gerne dabei. Ich freue mich auf euch.

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1: Heute stelle ich euch den Roman Diamanten von David Weider vor. Die Erzählung beginnt mit einer Familie, die sich nicht leicht einordnen lässt. Da ist ein Vater aus dem ehemaligen Jugoslawien, eine tote Mutter, 4 erwachsene Geschwister und ein Familiengefüge, das über viele Orte verstreut ist. Berlin, Belgrad, Griechenland, die Provence, Hollywood. Die Schauplätze wechseln, aber eine Leerstelle bleibt dieselbe, nämlich die Mutter ist nicht mehr da. Der Vater nennt seine Kinder manchmal seine Diamanten. Manchmal nennt er sie Trottel, wenn sie seine Witze nicht verstehen. Schon in diesen Anreden steckt viel von der Atmosphäre dieses Romans. Nähe und Grobheit, Zärtlichkeit und Übertreibung. Familie als ein Ort, an dem Liebe nicht unbedingt sanft ausgesprochen wird. Im Zentrum stehen 4 erwachsene Geschwister. Sie gehören zu einer exzentrischen, weit verzweigten Familie, in der Künstler, Filmmenschen, Bohemians und großbürgerliche Verwandte aufeinandertreffen. Man reist, man isst, man trinkt, man trifft sich bei Hochzeiten, bei Begräbnissen, in Häusern, in denen zu viel geredet und zu wenig ausgesprochen wird. In Griechenland kommen sie zur opulenten Hochzeit eines Onkels, in Belgrad besuchen sie Titos Grab, in der Provence treffen sie auf eine esoterische Tante. Was sie verbindet, ist nicht nur Herkunft, sondern auch eine gemeinsame Ratlosigkeit. Die Mutter ist gestorben, aber die Trauer findet keine einfache Form. Niemand weiß genau, wie man mit diesem Verlust umgehen soll. Also wird geredet, gescherzt, ausgewichen. Es gibt Sarkasmus, Groteske, Übermut, kleine Fluchten. Die Familie bewegt sich weiter, aber unter dieser Bewegung liegt das Unausgesprochene. David Weider erzählt das nicht als schwere Trauergeschichte. Diamanten ist ein Roman, in dem Komik und Ernst nahe beieinander liegen. Eine Szene kann leicht wirken, fast beiläufig, aber dann spürt man doch, dass etwas darunter arbeitet. Die Figuren versuchen, sich im Leben zu halten, indem sie sich ins Absurde retten oder in die Kunst, in das Essen, ins Reisen, in Gespräche und in alte Familienrollen. Auffallend ist auch der filmische Blick dieses Romans. Das passt zu David Weider, der als Regisseur gearbeitet hat. Viele Szenen wirken so. Ein Familientreffen, ein Essen, ein Ortswechsel, ein Blick auf jemanden, der gerade nicht sagt, was er sagen müsste. Der Roman erklärt seine Figuren nicht ausführlich. Er zeigt sie in Situationen. Man lernt sie über ihre Sätze kennen, über ihr Ausweichen, über ihre Gestik und Mimik. Dabei erzählt Diamanten auch von Herkunft und Diaspora. Die jugoslawische Vergangenheit des Vaters ist kein historischer Vortrag, sondern Teil der Familiengeschichte. Teil der Sprache, Teil des Essens, Teil der Erinnerungen, Teil der vielen Reisen. Belgrad ist nicht nur ein Ort auf der Landkarte, sondern ein Stück Familiengedächtnis. Gleichzeitig lebt diese Familie längst in anderen Zusammenhängen, in Deutschland, in der Kunstwelt, in internationalen Milieus, zwischen alten Bindungen und neuen Lebensformen. Der Titel Diamanten verweist auf die Kinder, auf das, was der Vater in ihnen sieht oder sehen will. So ist David Weiders Debüt ein Familienroman über Trauer, ohne sich ganz der Trauer zu überlassen. Ein Roman über Menschen, die das Schwere nicht direkt ansehen können und es deshalb mit Exzentrik umkreisen. Zum Autor: David Weider, geboren 1986. Er hat Filmregie in München und in Paris studiert. Diamanten ist sein erster Roman. Die bibliografischen Angaben: David Weider, Diamanten. Der Roman ist erschienen 2026 bei Hansa Berlin. Die gebundene Ausgabe hat 176 Seiten und kostet 23 Euro. Danke fürs Zuhören. 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

0: Kotze.
1: Ciao.
2: Einen wunderschönen guten Vormittag. Wir sind ja aus dem Open Space im Campus und City Radio in St. Pölten. Und mein Name ist Felix Schadinger. Ich studiere Medienmanagement aktuell im vierten Semester und ich bin hier mit meinen Kommilitoninnen Mario, Pablo und Anna.
3: Hallo.
4: Hallo.
5: Hallo.
2: Genau, und wir reden heute über, haben wir eine Ahnung?
3: Wir reden heute über unser Sommersemester 2026. Was sind eure Highlights von diesem Semester?
4: Also soll ich mal da beginnen? Ich beginne da mal klar und deutlich das Wetter. Nein, Spaß. Aber was ein sehr, sehr starkes Semester eben ist, kann man da dazu sagen, einfach das Print. Also wir machen ja auch Printmediums. Und für mich ist das halt so ein extremes Highlight, weil wir machen Interviews mit Experten beziehungsweise mit Leuten, die wir wirklich interessant finden, und es geht so gut, wie es geht eigentlich auch. Aber ja, Mario, wie ist es bei dir?
6: Ja, mein Highlight war tatsächlich die Radioshow, die wir mit dem lieben Biani, einem sehr aufstrebenden Künstler aus Österreich, gemacht haben. Es hat uns sehr viel Spaß gemacht und auch das Interview war im Zuge dessen sehr interessant. Und das war mein persönliches Highlight. Felix, wie schaut es da bei dir aus?
2: Also ich stimme dazu, die Radiosendung war schon wirklich sehr cool. Die hat sehr Spaß gemacht, auch das ganze Radio mal zu handeln und zu managen. Und ich würde auch sagen, das Sumo Release Event, was wir im März gemacht haben für die vergangene Ausgabe, und auch jetzt gerade das Schreiben und Erstellen von unserer Ausgabe, die voraussichtlich, glaube ich, im Oktober kommt. Genau, das waren so meine Highlights, die zwei Praxislabore. Und sonst, genau, wir waren noch in München, die Anna kann auch ein bisschen mitreden, wir waren in München im Zuge einer Lehrveranstaltung Innovation und Zukunft. Und genau, da waren wir in München und das war auch sehr cool.
3: Ja, ich würde auch sagen, für mich war München, glaube ich, so das Highlight. Ja, und das Sumo Release Event fand ich auch sehr cool, dass wir das alles selber gestalten konnten und dass so viele Leute gekommen sind. Ja, das war cool.
4: Also für alle, die jetzt nicht verstehen, was das Sumo Release Event ist, ist natürlich, wir machen ein Magazin, ein Printmedium und auch ein Online-Medium. Und das ist eben für uns natürlich eine sehr große Sache. Deswegen freuen wir uns immer sehr, wenn wir etwas veröffentlichen in unserer Fakultät. Genau. Aber jetzt würde ich mal euch fragen, wie findet ihr eigentlich dabei den Sommer? Weil wir ja schon über Sommersemester reden.
3: Also ich finde, der Sommer hat jetzt letzte Woche sehr schnell angefangen und ich war sogar schon an der Donau und habe mich gebräunt und einen Sonnenbrand bekommen.
4: Puh.
3: Leider. Aber ja, ich freue mich sehr, dass es jetzt endlich warm ist. Und ich habe heute den Wetterbericht angeschaut für die nächste Woche und ich habe gesehen, dass es regnet. Mhm. Also ja, es war auch nicht so lang.
4: Na, also ich muss selber mir sagen, ich bin ein extremer Sommermensch. Also Winter geht bei mir komplett den Bach runter und deswegen freue ich mich, wenn ich da 30 Grad sehe. Aber mal schauen, wie heiß es dieses Jahr wirklich werden wird. Aber Mario, wie bist du dafür eingestimmt?
6: Ja, also ich bin auf jeden Fall auch ein Sommermensch, so wie du sagst. Am 2. Mai haben die Freibäder in Wien aufgemacht und wir sind eigentlich direkt mit einer 15-Mann-Partie im Krapfenwaldbad in 1190 Wien angetanzt und haben dort mal Volleyball und Fußball gespielt. Also ja, so habe ich den Sommer für mich persönlich eingeläutet und ja, ich freue mich auf jeden Fall auch sehr. Jetzt erledigen wir noch die restlichen 2 bis 3 Prüfungen und dann kann der Sommer so richtig losgehen. Felix, wie schaut es bei dir aus?
2: Also ich stimme euch dazu, bin auch ein absoluter Sommermensch. Winter kracht immer bei mir, wird viel zu schnell dunkel. Und ja, es ist jetzt echt sehr schnell sehr warm geworden. Das ist das Einzige, was ich nicht so toll finde am Sommer. Aber ich freue mich schon sehr aufs Schwimmen gehen, aufs Volleyball spielen gehen. Toninsel ist ein sehr guter Ort, wo man das machen kann. Und ja.
6: Weil du jetzt das Volleyball spielen ansprichst, traust du dich auf ein 1 gegen 1 oder nicht?
2: Gegen dich sofort.
6: Ja, okay. Ja, das werden wir dann sehen.
2: Ja,
6: schauen wir dann.
4: Ihr seid also eher Volleyballspieler oder wie? Spielst du das jeden Sommer?
2: Nein, eigentlich nicht, aber den Mario stecke ich an.
6: Ach so. Okay. Ja, das ist in Ordnung, dass der Felix jetzt so groß redet. Also ich komme prinzipiell eher aus dem Fußball, aber Volleyball liegt mir natürlich auch sehr. Und ja, deswegen freue ich mich auf jeden Fall schon auf das spannende Duell. Und am Ende werden die Hasen gezählt.
2: Weißt du, da spielen wir mit den Händen, gell?
6: Ja, ja.
3: Da müsste es ein Part 2 geben, so einen Bericht, damit alle wissen, wie es geändert hat.
4: Also ich hoffe jetzt nicht ein gutes 7-1, aber mal schauen, wie es wird.
2: Gutes 7-1.
3: So, dann würden wir den nächsten Song schon spielen. Lady Gaga und Beyoncé, Telephone.
4: Ring, ring.

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0: So, wir sind wieder zurück und wollten uns jetzt noch ganz kurz verabschieden. Wir sind schon am Weg nach Hause, beziehungsweise in die nächste Lehrveranstaltung. Genau, wir wollten noch ein paar Leute grüßen. Wen denn zum Beispiel, Mario?
1: Ich grüße in erster Linie meinen Bruder Sasa Ristic, den besten Mann von BMM24. Sasa, wenn du das hörst, nur Liebe.
0: Genau. Sehr schön. Ich komplettiere, sagt man das so. Ich vervollständige dann die Chaos-Gruppe und möchte noch ganz herzlich den Fabian Nebel grüßen, der heute leider nicht da ist. Genau.
2: Ja, also ich grüße alle Leute da draußen, die heute leben, keine Ahnung, und vielleicht einen schlechten Tag haben oder auch einen guten. Ich wünsche euch allen einen ganz schönen Tag.
3: Also ich grüße mal meinen Zwillingsbruder. Ich hoffe mal, der hört dazu. Also ganz liebe Grüße, Marvin. Genau, Felix.
0: Was? Ich kann auch sagen, freut sich auf die kommende Zeit. Es ist Sommer, es ist warm. Vielleicht habt ihr auch bald Geburtstag, so wie ich.
2: Und ich?
0: Naja, noch ein bisschen Zeit, noch nicht. Aber geht's raus, macht's was, lenkt euch ab, die Zeiten werden besser. Und ja, genau.
3: Wunderschön gesagt.
0: Auf Wiedersehen.
2: Auf Wiederhören.
0: Ich hoffe, ciao. Wiedersehen im Radio.
3: Wow.
0: Auf Wiederhören und bis bald.

0: Herzlich willkommen zu einer neuen Folge unserer Podcast-Serie Innovationswelten, ein Format von Smartup St. Pölten. In unserem Format suchen wir nach neuen, kreativen und vor allem innovativen Ideen. Heute zu Gast bei mir Julian Neuhauser, der das Unternehmen Octo5 Studios vorstellen wird. Julian, herzlich willkommen und vielen Dank, dass du heute hier bist.
1: Danke für die Einladung.
0: Könntest du dich vielleicht kurz mit zwei, drei Sätzen vorstellen und vielleicht auch sagen, wie ihr alle zu deinem Team dazu gehört?
1: Ich bin der Julian, ich habe Medientechnik an der FH St. Pölten studiert und ich bin Teil von Octo5 Studios. Dort bin ich als Team- und Projektleiter tätig, genauso wie als Programmierer und Game Designer. Sonst, Octo5 Studios ist ein Team aus 5 Personen. Dazu gehört dann noch die Leni Boucher, Samuel Jessop, David Tiernanitsch und Florian Majanov. Wir sind derzeit in der Gründung und wollen ein Game Development Studio gründen. Derzeit arbeiten wir dabei auch an unserem ersten Projekt Pollution.
0: Wie kam der Name zustande?
1: Der Name ist, wie auch beim Spielennamen selbst, ein bisschen einfach durch Zufall entstanden. Dadurch, dass unser Spiel Pollution einen ziemlichen Meeresbezug hat und wir zu fünft im Team sind, hat sich dadurch dann einfach Octo5 ziemlich gut ergeben.
0: Du hast dir kurz schon begonnen zu erzählen, ihr habt gemeinsam ein Spiel entwickelt, eben Pollution, und das habt ihr, glaube ich, schon im Rahmen eures Studiums entwickelt. Kannst du darüber auch kurz etwas erzählen?
1: Das hat bei uns begonnen im Projektsemester. In Medientechnik muss quasi jeder Studierende ein Projektsemester abschließen. Wir haben uns dabei Digital Game Production ausgesucht. Das war unter Leitung von Peter Judmeier. Die Vorgabe bei diesem Projekt war, dass man am Ende des Semesters einen Prototypen eines Serious Games fertig entwickelt hat. Serious Game heißt in dem Fall ein Spiel mit einer tieferen Nachricht, mit einer tieferen Message. Relativ früh zum Start hat der Flo dann schon die Idee gehabt, dass wir ein Spiel über die anhaltende Meeresverschmutzung machen. Und die Idee ist gut im Team ankommen und dadurch ist auch schon die Grundidee für Pollution geboren. In der Konzeptionsphase haben wir uns dann damit beschäftigt, wie wir quasi dieses schwierige und trotzdem wichtige Thema spielerisch umsetzen können. Und besonders wichtig war uns dabei, dass wir das Sammeln und das Recyceln von Müll in den Fokus stellen. Dann hat eben das Development gestartet. Wir haben viele Testphasen gehabt mit User-Tests, Iterationen, Feedback eingesammelt, immer wieder. Und am Ende des Semesters haben wir dann einen fertigen Feature-Complete Vertical Slice gehabt, der quasi alle Grundfunktionen des Spiels, wie wir sie haben wollten, beinhaltet hat. Den haben wir dann eben als Abgabe für das Semester genutzt. Und andererseits haben wir den dann eben auch für verschiedene Einreichungen für Studierenden-Awards verwendet.
0: Wie du schon gesagt hast, das war ja im Grunde eigentlich für das Studium ein Projekt. Ist da aber schon die Idee aufgekommen, dass ihr vielleicht auch ein Unternehmen gründen wollt?
1: Die Idee selbst noch nicht. Prinzipiell haben wir am Anfang des Semesters, wollten wir schon alle Praktikum machen, woanders in einer anderen Firma, bisschen Arbeitserfahrung sammeln. Aber weil dann Pollution mit Ende vom Semester ziemlich gut aufgenommen worden ist, nicht nur in der FH selbst, sondern eben von außen bei Conventions, wo wir schon einmal, zweimal vorgestellt haben, einfach ziemlich gut ankommen ist, haben wir uns dann einfach dazu entschieden, dass wir das auch weitermachen wollen und weiterverfolgen wollen vor allem.
0: Habt ihr erstmalig im Fünferteam zusammengearbeitet bei diesem einen Projekt oder wirklich schon im Laufe des Studiums, dass ihr irgendwie erkannt habt, ihr könnt zusammen voll gut zusammenarbeiten und da könnt ihr vielleicht irgendwie auch mehr rausschauen, wie beispielsweise ein Unternehmen zu gründen?
1: Im Studium verteilt haben wir getrennt, sagen wir mal so, voneinander immer wieder gearbeitet. Also manchmal habe ich mit dem Flo gearbeitet, der Sammy mit dem David oder irgendwer von uns mit der Leni. Also es war immer wieder verteilt in Zweier-, Dreiergruppen. Als Fünferteam hat es diese Konstellation noch nie gegeben, sagen wir so. Aber es hat einfach relativ schnell, relativ gut, einfach schon im Projektsemester sind die Funken gesprungen, sagen wir so. Es hat einfach super funktioniert.
0: Prinzipiell ist es ja so, dass ihr zu studieren hier begonnen habt, euch kennengelernt habt und eure Leidenschaft war halt, Spiele zu entwickeln. Vom Gründen selbst hattet ihr im Grunde noch nicht sehr viel Erfahrung, noch nicht sehr viel Wissen. Wie habt ihr begonnen, als ihr wusstet, okay, wir gründen jetzt ein Start-up? Wo beginnt man da? Wie weiß man, wie man ein Unternehmen gründet?
1: Wir haben da ziemlich das Glück gehabt, dass im Jahr vor uns schon das Game Development Team ein Pilotprojekt mit der FH gestartet hat, dass man quasi im Bachelor anstelle des Praktikums Praktikum im eigenen Unternehmen macht. Sprich, man arbeitet weiter an seinem Projekt und gleichzeitig ist man dann unter Betreuung von der Uli Wieländer bzw. vom Smartup und bekommt dort einfach Unterstützung. Und im Laufe des Semesters bereitet man quasi alles rund um Unternehmensgründung vor, damit man dann am Ende eigentlich so weit vorbereitet ist, dass man direkt das Unternehmen gründen könnte. Und wir haben eben dieses Projekt in Anspruch genommen, im sechsten Semester dann in unserem Praktikumssemester und haben dort eigentlich schon alle wichtigen Schritte für die Gründung vorbereiten können und sind jetzt gerade eben aktiv dabei, dass das jetzt wirklich zur Realität wird.
0: Was würdest du sagen, sind das jetzt die größten Herausforderungen gewesen von der Idee eures Computerspiels bis hin zur Entwicklung und dann den nächsten Schritt, das Startup zu gründen?
1: Also im Spiel selbst die größte Herausforderung ist mit Sicherheit trotzdem das Development. Also wir decken im Team alles ab, was wichtig ist, um ein Computerspiel zu entwickeln, sprich von der Grafik bis zum Sound, bis zum Game Design, bis zum Programmieren und alles rund um User Interface und User Experience. Trotzdem haben wir im Studium selbst quasi nur die Basics gelernt und alles Vertiefendere haben wir uns selbst beibringen müssen. Und dabei stellen wir uns auch bis heute noch immer wieder manchmal die Frage, ob unser Ansatz, ob unsere Art und Weise zu arbeiten auch wirklich die beste und die richtige ist, sagen wir so. Also das ist mit Sicherheit eine große Herausforderung im Development selbst gewesen. Und in der Firmengründung, Thema Firmengründung, war es natürlich schwierig, weil wir keine Erfahrung gehabt haben. Niemand von uns hat irgendeine Art und Weise von Vorerfahrung gehabt. Da war eben dieses Praktikumssemester, dieses Praktikum im eigenen Unternehmen extrem hilfreich. Einerseits durch die Hilfe von der Uli, weil wir quasi monatlich immer mit ihr Termine gehabt haben. Und andererseits für alles rund um Gesellschaftsform und alle solche firmenwichtigen Fragen waren die Online-Ressourcen von der WKO auch sehr hilfreich.
0: Wie wichtig ist es bei euch, ihr designt Computerspiele, wie wichtig ist es da einen Firmensitz, einen fixen Standort zu haben oder ist es im Grunde weniger relevant, weil ihr die ganze Ausrüstung immer bei euch habt?
1: Theoretisch wäre es natürlich schon möglich, dass wir nur remote arbeiten und uns niemals sehen, aber wir haben im Studium selbst schon gemerkt, im fünften Semester, dass dieses gemeinsame im Büro sitzen, miteinander aktiv reden können, einfach einerseits die Feedbackschleife extrem verkürzt und extrem hilfreich dafür ist und andererseits wir trotzdem produktiver sind, wenn wir quasi gemeinsam miteinander durch müssen, als dass jeder einzeln verteilt ist. Also in der Gründung selbst war Thema Büro schon ein sehr wichtiges oder ist noch immer ein sehr wichtiges, aber das haben wir mittlerweile schon klären können, dass wir dann auch einen Firmensitz haben.
0: Wir haben jetzt schon öfters das Spiel von euch angesprochen, Pollution. Ich glaube, der Name selbst sagt dir auch schon ein bisschen was aus, beziehungsweise du hast auch gesagt, ihr habt euch mit dem Thema Meerestiere beschäftigt, daher auch euer Firmenname. Kannst du trotzdem ein bisschen was über das Spiel erzählen, worum geht es da?
1: Um es in Gaming-Terms zu beschreiben, ist Pollution ein narratives Adventure-Game mit Management- und Automation-Elementen. Falls einem die Spiele was sagen, kann man es als quasi Kombination aus Dave the Diver und Factorio sehen. Für alle, die jetzt kein Wort verstanden haben, Pollution spielt in einer Welt, in der die Meere voll mit Müll sind und fast alle Unterwasserlebensformen sind gänzlich verschwunden. Als Spielerin schlüpft man in die Rolle von Dash, eine non-binäre Meeresbiologin, die es sich zur Aufgabe gemacht hat, die Meere zu säubern. Untertags geht man deshalb tauchen, sammelt Müll und am Abend kann man diesen gesammelten Müll dann in seiner selbstgebauten Recyclingfabrik zu wertvollen Materialien verarbeiten. Diese Materialien kann man dann nutzen, um seine Ausrüstung oder sein Schiff zu verbessern. und somit schließt sich dann quasi dieser gesamte Gameplay-Kreis. Das ist quasi das Konzept gewesen, mit dem wir das Spiel erstellt haben im Praktikum und das der gesamte Vertical Slice ist. Für die Vollversion, die wir jetzt gerade am Arbeiten sind, möchten wir einerseits ein Narrativ um das gesamte Abenteuer bauen. Wir möchten die vorhandenen Spielelemente noch erweitern und ausbauen und wir möchten noch weitere wichtige Dinge, wie zum Beispiel die Rettung von Meereslebewesen einbauen.
0: Und an wen richtet sich das Spiel in erster Linie? Also wer ist eure Zielgruppe?
1: Wir haben jetzt sowohl alters- als auch Gaming-erfahrungsmäßig eigentlich keine bestimmte Zielgruppe gesetzt. Der Grafikstil und vor allem eigentlich die Thematik selbst ist auch jetzt schon aus Testungen bei uns herausgegangen, dass die sowohl für 5-Jährige, also wir haben schon 5-jährige Kinder gehabt, die das Spiel gespielt haben, bis hin zu 77-jährigen Personen. Da war alles dabei und es hat auch jedem gefallen. Also da setzen wir uns keine Zielgruppe per se. Wir wollen einfach trotzdem Leute erreichen, die entweder schon gewisses Interesse an Umweltschutz und Meeresschutz haben oder etwas dazulernen wollen. Und andererseits dieses cozy Experience, wie man es da ein bisschen nennt, diese entspannende Experience, trotzdem gerne in Spielen sehen und diese auch genießen. Also es ist jetzt kein Hardcore-Game, wo man sich dauerhaft konzentrieren muss.
0: Du hast auch das Thema Nachhaltigkeit angesprochen. Welche Rolle spielen die Nachhaltigkeitsziele der UN für euch in diesem Spiel?
1: Frech gesagt, spielen die eigentlich nicht wirklich eine Rolle bei uns. Die SDGs, also wir wissen zwar, dass es sie gibt, wir wissen auch, dass sehr viele oder manche SDGs ziemlich gut zu Pollution passen, aber wir haben uns jetzt im Laufe des Developments niemals daran orientiert, dass wir auch diese quasi erfüllen. Es ist natürlich gut und wichtig, dass es sie gibt, aber wir orientieren uns jetzt nicht wirklich daran oder bewerben uns jetzt wirklich mit den SDGs selbst. Wir schauen eher, dass wir als Team uns selbst und unserer Message einfach treu sind, indem wir auch genauso im Development darauf achten, dass wir nachhaltig agieren.
0: Du hast vorhin auch gesagt, es ist euch wichtig, dass man Freude am Spiel selbst hat, aber dass auch ein gewisser Lerneffekt erfolgen soll. Wie ist die Grafik aufgebaut? Zum Beispiel die Meerestiere, schauen die wirklich real aus oder ist es dann eher mehr so ein Gaming-spielmäßig auch für Kinder oder so, dass es eher mehr in Richtung Cartoon geht?
1: Die gesamte Grafik wird von der Leni gemacht. Das ist jetzt natürlich schwierig zu beschreiben, aber man kann sich darunter schon einen sehr niedlichen Artstyle vorstellen.
0: Ist die Erfahrung auch eher so, dass wenn diese Grafik so dargestellt wird, dass besser bei den Spielern und Spielerinnen ankommt? Oder gibt es schon auch sehr viele Spiele, die eher so naturgetreu dargestellt werden?
1: Das ist schon, also das ist gänzlich verschieden. Bei uns passt eben der Grafikstil dadurch einerseits, weil das eben auch Leni ihr einzigartiger Stil ist, den sie ziemlich gut beherrscht. Andererseits unterstreicht der Grafikstil auch ein bisschen unseren Cozy-Faktor, den wir ausstrahlen wollen mit dem Spiel, weil er eben sehr niedlich, sehr süß ist und deshalb auch für viel mehr Leute ansprechend ist als jetzt ein realistischer Stil.
0: Du hast auch vorhin gesagt, also die Nachhaltigkeitsziele sind jetzt nicht so wichtig für euch gewesen oder nicht vorrangig wichtig gewesen für das Spiel selbst. Ist es trotzdem so, dass die Spieler oder Spielerinnen irgendwelche nachhaltigen Entscheidungen treffen müssen und irgendwie erkennbar ist, also irgendwelche messbaren Ziele erreicht werden, wo sie dann sehen, okay, ich habe jetzt mit so und so viel Prozent in dem Level das Meer gereinigt oder gesäubert?
1: Eigentlich ist es genau so, also man hat in verschiedenen Diving-Spots hat man eine Prozentanzeige, die anzeigt, wie gereinigt dieser Spot mittlerweile ist. Andererseits bekommt man das auch visuell mit, indem die Meere anfangs komplett dreckig sind, es gibt keine Lebewesen mehr und je mehr man diesen einen Tauchspot dann säubert und die Dinge auch recycelt, desto blauer wird dann wieder das Wasser und desto mehr Meereslebewesen kommen dann auch wieder zurück. Sonst haben wir das Game Design so geplant, dass die SpielerInnen quasi nur mit nachhaltigen Entscheidungen auch vorankommen. Also man könnte theoretisch den gesammelten Müll immer nur verkaufen, jedoch hilft man damit weder der Umwelt noch sich selbst, weil man eben auch keine Materialien bekommt, mit denen man dann weiterkommt.
0: Wir haben jetzt die ganze Zeit immer so gesprochen, die Meere sind verschmutzt, es ist Müll im Meer. Was genau ist dieser Müll? Also gibt es da auch Unterscheidungen, wie beispielsweise Schiffe, die zu alt und leck sind und zum Beispiel Öl austritt, oder ist es wirklich nur reiner Müll, dass man jetzt da Dosen im Meer sieht oder Plastik herumschwimmen?
1: Anfangs ist es eben so, dass man nur herkömmlichen Müll in Anführungszeichen sieht. Das heißt, am Anfang tut man sehr viel Plastiksackerl sammeln, sehr viel Dosen und die eben auch verwerten, dass man sich selbst ein bisschen aufbaut. Und je weiter man im Spiel fortschreitet, desto schlimmer in Anführungszeichen werden dann auch die Probleme. Also manchmal muss man dann radioaktiven Müll bzw. Giftige Materialien aus dem Wasser bergen. Manchmal muss man ein Ölleck aufsaugen und manchmal sind von einem Kutter bzw. von einem Containerschiff die Container einfach ins Meer abgeworfen worden und diese muss man bergen. Sprich, einerseits versuchen wir uns da auch ein bisschen zu orientieren an realistischen Geschehnissen, realistischen Katastrophen, die natürlich auch versuchen zu übersetzen für das Spiel.
0: Gab es während der Entwicklung auch irgendwelche besonderen oder lustigen Momente, an die du dich zurückerinnerst?
1: Also es ist eigentlich bei uns immer lustig, jeden Tag im Büro. Da würden wir jetzt keine konkrete Anekdote einfallen. Ein Ding, was immer wieder lustig ist, man merkt bei den Commit-Messages, das ist quasi, wenn jetzt ein Programmierer seine Änderungen hochlädt, soll er auch immer ein bisschen beschreiben, was er jetzt überhaupt geändert hat. Und je länger der Arbeitstag dauert und desto müder man wird, desto weniger detailliert werden dann auch die Commit-Messages. Dafür werden sie aber auch immer lustiger.
0: Du hast eh kurz auch schon dein Team vorgestellt. Könntest du trotzdem sagen, was ist von jedem Einzelnen die besondere Fähigkeit? Was bringt jede einzelne Person mit, was euer Team so einzigartig macht?
1: Also wir sind eben, wie gesagt, ein 5-Personen-Team. Und wie das auch bei so kleineren Teams üblich ist, übernimmt jeder von uns ein paar mehr Rollen. Deswegen die Leni, wie auch schon erwähnt, macht den grafischen Aspekt vom Spiel und sie bringt quasi die Spielewelt mit ihrem einzigartigen Zeichenstil zum Leben. Ohne sie könnte das Projekt nicht so aussehen, wie es tut, weil sie vor allem nicht nur extrem schön und extrem gut zeichnet, sondern auch extrem geschwind bei dem Ganzen ist. Neben dem grafischen Aspekt kümmert sie sich eben auch um unsere Social-Media-Kanäle. Derzeit bestehen die aber auch nur aus Instagram. Der Flo macht unser User-Interface. Sprich, alle Interaktionen innerhalb des Spiels müssen für die Spielerinnen auch als solche erkennbar sein. Und das ist seine Hauptaufgabe. Durch diese enge Bindung, durch diesen engen Kontakt zu den Spielenden führt er deswegen auch unser Quality Assurance Team an und leitet alle Testungen. Dann gibt es noch den Sammy. Der Sammy ist unsere lebende Jukebox. Also wenn er im Büro ist, gibt es immer gerade ein paar Geräusche um sich herum. Und deshalb sorgt er auch für das immersive Sounderlebnis im Spiel. Genauso schreibt er die Geschichte, die wir jetzt in Pollution einfügen wollen. Und erweckt die verschiedenen NPCs, die man kennenlernen kann, mit seinen Dialogen zum Leben. Der David macht unser Leveldesign. Unter Absprache mit dem gesamten Designteam formt er dann quasi verschiedene Ideen aus und macht die verschiedenen Tauchspots, die man dann erkunden kann. Sonst programmiert er dann den Großteil des Gameplays, kümmert sich darum, dass Bugs behoben werden und optimiert genauso das Spiel, dass es so wenig Leistung wie möglich von den Endgeräten dann erfordert. Und ich bin eher, wie erwähnt, schon Projekt- und Teamleiter. Das heißt, ich schaue immer darauf, dass wir einen realistischen Plan haben und diesen auch einhalten können. Als Programmierer kümmere ich mich darum, dass die Hintergrundsysteme eingebaut sind und funktionieren und gebe genauso die Ideen vor, wie manche Dinge zu implementieren sind. Und das Game Design, was eigentlich eine Teamarbeit ist, sprich wir besprechen grundlegende Ideen dort immer gemeinsam im Team. Die Sessions werden dabei immer von mir geleitet und aus diesen grundlegenden Ideen forme ich dann quasi die fertige intuitive Spielmechanik.
0: Ihr habt in diesem ganz kurzen Zeitraum im Grunde schon Großes erreicht. Ihr habt sogar schon eine Auszeichnung gewonnen, nämlich den Pioneers of Game Development Austria Talent Award von 2025. Da geht es darum, dass Gaming-Projekte vorgestellt werden und dann eben ausgezeichnet werden. Kannst du darüber kurz etwas berichten?
1: Ja, das ist eigentlich unser größtes Abenteuer bis jetzt gewesen. Der PGDA Award, das ist quasi die Branchenvertretung von uns, die von Game Development. Und die haben jetzt vor 3 Jahren damit begonnen, dass sie studierende Projekte in den Fokus stellen möchten und pro Jahr eben ein Studierendenprojekt auszeichnen möchten. Und bei diesem Award haben wir uns quasi beworben, sind dann unter die Top 3 gekommen. Dadurch durften wir dann in Salzburg bei einer Convention ausstellen und quasi unser Spiel schon an die Öffentlichkeit bringen. Und bei dieser Convention gab es dann die große Siegerehrung, wo wir dann gewonnen haben. Und durch diesen Sieg haben wir jetzt letzte Woche die Gamescom besuchen dürfen mit Pollution und dort quasi Pollution auch an die ganz große Welt herzeigen, weil die Gamescom ist einer der größten Gaming-Conventions auf der ganzen Welt. Und andererseits haben wir jetzt ein mindestens halbjähriges Mentoring mit der PGDA, die eben auch aus Branchenexperten aus jeder Sparte besteht und deshalb alle unsere Sorgen und Probleme, die jetzt noch auftreten könnten, einfach Hilfe anbieten.
0: Großartig. Welche Vision oder welche zukünftigen Projekte plant ihr mit diesem Spiel? Also wie du hast kurz auch schon gesagt, wie ihr es erweitern wollt, beziehungsweise wie stellt ihr euch das Ganze zum Beispiel in 1-2 Jahren vor?
1: Also jetzt wollen wir mal Pollution selbst fertig machen. Aus diesem Vertical Slice, der jetzt aus dem Jänner ist, quasi ein richtiges Spiel machen. Eben einerseits das Ganze durch eine Story erweitern, die davon handelt, dass ein großes Unternehmen, das sehr viel Greenwashing betreibt und im öffentlichen Auge als sehr nachhaltig dasteht, denen kommt man dann auf die Schliche, dass sie nicht so grün sind, wie sie wirken und eigentlich einer der Hauptursachen für die Meeresverschmutzung sind. Und im Laufe dieser Story deckt man dann das quasi auf und entlarvt sie für das, was sie wirklich sind. Ebenso wollen wir dann bis zu 7 weitere Talkspots einfügen, wo man eben weiters die Meere retten muss und viel versteckte Dinge erkunden kann. Planmäßig soll dann diesen Dezember bzw. im Jänner 2026 dann die erste Demo-Version dieser Vollversion erscheinen, die man dann quasi testen kann, gratis herunterladen kann. Und dann wird es weitere Informationen zum Full-Release geben. Wahrscheinlich dauert das dann bis Anfang 2027.
0: Eine richtige Erfolgsgeschichte. Ich gratuliere. Könntest du vielleicht auch ein paar Tipps geben für Studierende, die vielleicht auch am Überlegen sind zu gründen und sich vielleicht noch nicht trauen oder denken, was für Hindernisse könnten einem in den Weg geräumt werden? Wie kann man sich am besten vorbereiten?
1: Wenn man jetzt nicht an der Erfassung Pölten ist, sondern irgendwo anders, falls es so ein Pre-Incubator-Programm gibt, kann ich das eigentlich nur empfehlen, weil man dort eben einerseits Unterstützung bekommt über den gesamten Weg hinweg und andererseits einfach viele wichtige Dinge lernt und erledigen kann für das Projekt, für das Unternehmen selbst. Genauso war es bei uns wichtig, dass wir früh den Kontakt zu Leuten in der Branche gesucht haben, sei es jetzt jemand, der eigentlich in der genau selben Position wie wir waren oder ist, und quasi noch gar keine Branchenerfahrung hat, bis hin zu Leuten, die schon 25 Jahre oder länger in der Branche sind. Einfach dieser Austausch war ziemlich förderlich, da hat man auch ziemlich neue Dinge dazulernen können. Hilfreich ist genauso ein Unternehmensplan zu haben, beziehungsweise einen Entwicklungsplan für das Projekt. Der muss jetzt nicht strikt sein, da muss man sich nicht strikt dran halten. Also der bei uns ändert sich der auch aktiv jedes Monat ein bisschen, aber wir haben zumindest ein bisschen einen Ablauf, an dem wir uns orientieren können mit Meilensteinen. Und zu guter Letzt eigentlich, dass man sich nicht unterkriegen lässt, entweder von anderen oder von sich selbst, sondern dass man quasi immer den Blick nach vorne hat und darauf schaut, dass man wirklich sein Ding, was man machen will, auch so hinbekommt.
0: Du hast ja vorher kurz erwähnt, dass Leni für Instagram zuständig ist. Wie und wo können unsere Zuhörer, Zuhörerinnen euch genau erreichen?
1: Unsere, unser Internet- und soziale Medienauftritt ist derzeit noch stark verbesserungswürdig. Wir haben eben bis jetzt nur Instagram, da kann man uns folgen unter Octo5 Studios. Im Laufe der nächsten Monate wird sich dann der restliche Auftritt auch noch verbessern, dass wir ein bisschen Präsenz auch außerhalb von Instagram zeigen können. Sonst auf Instagram kann man dann eben neueste Informationen rund ums Development sehen und auch Eindrücke, wenn wir jetzt wieder mal auf verschiedenen Conventions in Österreich ausstellen. Wenn einem die Grundidee gefällt, kann man genauso auf Steam schon das Spiel zu seiner Wunschliste hinzufügen. Wie vorhin schon gesagt, die erste spielbare Demo kommt dann spätestens bis Jänner 2026 raus und da wird man dann auch benachrichtigt, dass man es spielen kann. Und zu guter Letzt kann man mit uns genauso über Mail in Kontakt treten. Wir freuen uns nämlich über Feedback jeglicher Art, also wenn man das Spiel dann mal gespielt hat, kann man uns gern entweder auf Instagram einfach schreiben oder per Mail schreiben oder dann auf die anderen Kanäle, die es hoffentlich bald geben wird.
0: Dann würde ich an dieser Stelle sagen, ich wünsche euch noch sehr viel Erfolg und danke. Vielen Dank, dass du heute hier warst.
1: Danke für die Einladung.
2: Wir sind einen Seitensprung wert.

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Ja, hallo liebe Hörerinnen und Hörer. Hier ist der Xli mit einer neuen Ausgabe der DTC-Show. Heute ganz im Zeichen des Eurovision Song Contests. Habt ihr euch schon einmal gefragt, warum dieser Musikbewerb in Europa ganz so beliebt ist? Und weshalb manche ESC-Songs nach dem Sieg zu echten Chartstürmern werden? Genau diese Fragen gehen wir heute auf den Grund. Und wir starten passend dazu mit dem Gewinnerlied des vergangenen Jahres. Der Österreicher JJ mit dem Song Wasted Love aus dem Jahr 2025.

Die heutige Ausgabe des Eurovision Song Contests findet in Wien statt. Bereits zum dritten Mal nach 1967 und 2015. Damals sorgten Udo Jürgens und später Conchita Wurst mit ihren Siegen für echte Eurovision Song Contest Geschichte. Auch diesmal steht Europa wieder ganz im Zeichen der Musik. 35 Länder schicken ihre Künstlerinnen und Künstler ins Rennen um die heiß begehrte Eurovision-Krone. Der große Höhepunkt ist natürlich das Finale in der Wiener Stadthalle. Dort treffen die automatisch qualifizierten Länder, darunter die sogenannten Big Four sowie Gastgeberland Österreich, auf die erfolgreichsten Acts aus den Halbfinalshows. Millionen Menschen vor den Bildschirmen fiebern mit, wenn Europa seinen neuen Gewinner kürt. Musikalisch werfen jetzt einen Blick zurück ins Jahr 2019. Damals sorgte der Italiener Mahmoud mit seinem Hit Soldi bereits für Aufsehen. Der moderne Mix aus urbanen Beats und persönlicher Geschichte machen den Song zu einem echten Charterfolg und bis heute zu einem der bekanntesten ESC-Hits der letzten Jahre.

Der Weg zum Eurovision Song Contest beginnt für viele Acts bereits Monate zuvor in ihren Heimatländern. Dort kämpfen Sängerinnen, Sänger und Bands in großen nationalen Vorentscheidungen um das begehrte ESC-Ticket. Wer dort das Publikum und die Jury überzeugt, darf sein Land schließlich auf der großen Eurovision-Bühne vertreten. Besonders bekannt sind Wettbewerbe wie das legendäre Sanremo Music Festival in Italien oder das Benidorm Music Fest in Spanien. Shows voller Emotionen, Überraschungen und echter Eurovision-Magie. Und jetzt wird's musikalisch wieder richtig spannend. Wir hören den extravaganten Track Espresso Macchiato vom estnischen Künstler Tommy Cash. Der Song klingt zwar auf den ersten Blick wie ein klassischer italienischer Titel, ist aber tatsächlich überwiegend auf Englisch gehalten. Typisch Eurovision eben. Schrill, kreativ und absolut einzigartig.

Beim Eurovision Song Contest gibt es musikalisch kaum Grenzen. Erlaubt ist alles, was begeistert. Ganz egal ob Pop, Rock, Jazz, klassische Musik, Dance, Schlager oder sogar Volksmusik. Auf der Eurovision-Bühne ist Platz für nahezu jedes Genre. In den letzten Jahren haben sich sogar Genres wie Opernklänge, Techno oder Eurodance ihren Weg in den Wettbewerb gefunden. Genau diese musikalische Vielfalt macht den Reiz des Song Contests aus und sorgt jedes Jahr für Überraschungen. Und passend dazu kommt jetzt ein Song, der gleich mehrere Musikrichtungen miteinander verbindet. Harte Heavy-Metal-Elemente treffen auf Dance-Beats und schräge Partystimmung. Hier ist Cha-Cha-Cha von Geria, der finnische Publikumsliebling und Zweitplatziert des Eurovision Song Contest 2023.

Außerhalb Europas gibt es zwar keinen Eurovision Song Contest, dafür aber andere große Musikfestivals mit Kultstatus. In Chile zählt dazu das berühmte Festival Internacional de la Canción de Viña del Mar in der gleichnamigen Küstenstadt. Das Event gilt als eines der wichtigsten Musikfestivals Lateinamerikas und verbindet nationale und internationale Live-Acts mit Humor, Unterhaltung und eigenen Musikwettbewerben. Zwischen den Auftritten sorgen Comedians für Stimmung, während KünstlerInnen und Künstler

um die begehrte Gaviota kämpfen, die berühmte Möwentrophäe in Gold, Silber und in ganz besonderen Fällen sogar Platin. Diese seltene Auszeichnung wird nur an außergewöhnliche oder legendäre Acts vergeben. Und weil wir gerade musikalisch in Spanien und Lateinamerika unterwegs sind, hören wir jetzt den spanischen ESC-Beitrag 2025. Esa Diva von Melody.

Jetzt kommen wir zu den Rückkehren und den Veränderungen im Teilnehmerfeld des ESC. Einige Länder sind nach längerer Pause wieder mit dabei, darunter Bulgarien, Rumänien und die Republik Moldau, die in den letzten Jahren aus unterschiedlichen Gründen pausiert hatten und nun wieder auf der Eurovision-Bühne zurückkehren. Gleichzeitig gibt es auch einige Länder, die in dieser Ausgabe nicht teilnehmen und sich deshalb eine ESC-Auszeit nehmen. Darunter Irland, die Niederlande, Slowenien und Spanien. Die Gründe dafür sind vielfältig und reichen von organisatorischen Entscheidungen bis hin zu nationalen Umständen rund um die Teilnahme. Und genau in diesem Kontext hören wir jetzt einen Titel, der 2024 für viel Gesprächsstoff gesorgt hat. Europapa von Jos Klein, ein energiegeladener Track, der stark von 90er Jahre Eurodance inspiriert ist und ESC-typisch absolute Party-Vibes liefert.

Bevor wir die Sendung beenden, werfen wir noch einen Blick auf die große Frage. Wer könnte den Eurovision Song Contest dieses Jahr für sich entscheiden? In den aktuellen Umfragen zeichnen sich besonders Griechenland und Finnland als starke Favoriten ab. Beide mit guten Chancen auf eine Top-Platzierung. Gleichzeitig bleibt es spannend, wie sich Österreich als Gastgeberland schlägt, das traditionell unter besonderer Beobachtung steht und immer wieder für Überraschungen sorgt. Um die Spannung etwas zu lösen, hören wir jetzt den Titel Tanzschein von Cosmo. Perfekt, um den Countdown Richtung Finale musikalisch zu begleiten.

So, damit verabschiede ich mich von dieser Sendung. Ich hoffe, ihr konntet euch gut auf das große ESC-Finale einstimmen und seid gespannt, welches Lied am Ende tatsächlich den Sieg holt. Denn genau das macht den Eurovision Song Contest jedes Jahr so besonders. Der diesjährige Titel ging schließlich an Bulgarien mit Bangaranga von Deva. Ich sage danke fürs Zuhören und wünsche euch alles Gute. Und drücke allen Ländern weiterhin fest die Daumen. Zum Abschluss hören wir noch den isländischen Psytrance-Track Roar von Vibe.

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wunderschönen Mittwochnachmittag. Die Sonne scheint und der Sommer steht vor der Tür. Passend dazu haben wir heute ein sommerliches Musikprogramm für euch auf CR94.4.

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0: Ich hoffe, ihr habt viel Sonne getankt und seid musikalisch gut eingestimmt. Wir auf CR94.4 sind jedenfalls bereit für den Sommer.
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Ja, hallo und herzlich willkommen zu einer weiteren Ausgabe von Es muss nicht immer Kaviar sein mit Atrimo. Heute geht's zünftig zu, heute gibt's Blasmusik hier zu hören. Ich wünsche euch dazu viel Spaß.

So, das war die Blaskapelle Alpenland mit den Silberfäden. Alles mit dabei, flott und langsame Rhythmen. So, die nächsten 3 Minuten und 8 Sekunden kommen von der Blaskapelle Markus mit dem Pari Tenore.

muss nicht immer Kaviar sein. Heute wieder ein bisschen andere Musikrichtung. Blasmusik ist heute angesagt. Und hier ist schon die nächste Aufnahme von Canadian Brass mit der Tuba-Polka.

Ja, nach der Tuba kommt schon das nächste Blasinstrument. Eins darf natürlich auch nicht fehlen, die Klarinette. Hier sind die fröhlichen Musikanten.

Ja, der Igerländer Klang. Lieschen, Lieschen, komm ein bisschen, bisschen. Oder auch Ambuspolka genannt. So, weiter geht's mit Hermann Hoffmann und der Ochsenfurter Blasmusik. Natürlich mit dem Ochsenfurter Jubiläumsmarsch.

Naja, singen können sie auch die Ochsenfurter. Das war der Ochsenfurter Jubiläumsmarsch. Und jeder Dank bringt neue Hoffnung. 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

Ja, genau so ist es. Jeder Tag bringt neue Hoffnung, so soll es auch sein. Auch wenn manchmal das Herz auch wehtut, weil man verliebt ist. So wie hier bei der Herz-Schmerz-Polka.

Naja, aber nicht nur Halligalli gibt's bei der Blasmusik, es gibt auch ruhige romantische Klänge. Und da habe ich jetzt die Kapelle Romantiker anzubieten mit der Sinnsucht.

Romantiker und die Sehnsuchtsmelodie. Naja, Blasmusik ist international, darum gehen wir jetzt nach Holland zur königlichen Militärmusik.

Naja, ich hab's ja gesagt, heute sind wir international. Also nicht nur in Österreich gibt's tolle Blasmusik, nein, wie wir gehört haben, auch aus dem Land der Blumen, aus Holland. Das war königliche Militärmusik aus Holland unter der Admiralsflagge. Naja, Blasmusik ist heute angesagt mit Atrimo oder besser gesagt, es muss nicht immer Kaviar sein. Heute Blasmusik zu hören, jetzt aus dem Böhmerwald. Kurt Bascher ist angesagt mit den Böhmerwäldern Musikanten tief drin im Böhmerwald.

Ja, das war der nächste Streifzug. Morawanka. Wir machen jetzt einen Besuch in der Dorfschenke zusammen mit dem Original-Donauschwaben-Musikanten.

Es muss nicht immer Kaviar sein, Blasmusik ist heute angesagt. Und hier ist schon die nächste Gruppe, die Ortsmusikskapelle Muttmannsdorf.

Ja, Lieben, das war's wieder fast schon für heute mit der nächsten musikalischen Darbietung. Darf ich mich von euch verabschieden? Und zwar mit der Polizei, mit dem florentinischen Marsch. Sage ich ein ganz liebes Dankeschön, dass ihr wieder mit. Das war eine weitere Ausgabe.

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1: Ja, richtig. Frauenpower hier auf 94.4. Hier, eure Sandra. Was habe ich mitgebracht? Einige Kuschelsongs. Also lehnt euch zurück und genießt meine Kuschelsongs die nächste Stunde, was ich für euch vorbereitet habe. Jetzt geht gleich los mit dem ersten Titel, eine Hammerscheibe. Jennifer Rush, The Power of Love.

0: Ja, meine nächste Gruppe gab nach 9 Jahren das Comeback Unheilig, geboren, um zu leben.
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Ihr seid beim Campus City Radio 94.4 und heute gibt es Kuschelsongs. Ja, die nächste Gruppe ist schon startklar. Rednecks, wish you were here.

hoffe, ich habe heute die richtigen Kuschelsongs für euch rausgesucht. Vielleicht gefällt euch der nächste Titel. Fugees, Killing My Softly.

Eine Stunde vergeht immer so schnell. Ihr hattet eine Stunde Kuschelsongs heute von mir. Ja, ich verabschiede mich von allen Hörern von Campus City Radio 94.4 und bis nächstes Monat. Hier mein Abschlusstitel, Andrea Bocelli mit Sarah Brightman, Time to Say Goodbye. Baba, eure Sandra.

Der fröhliche Tralala-Wettbewerb hat wieder Saison. 70 Jahre jung wird der Eurovision Song Contest. Die erste Austragung fand 1956 statt mit einer Siegerin aus der Schweiz namens Liz Assia, die damals eine der beliebtesten Schlagersängerinnen des deutschsprachigen Raumes war. Und damit willkommen zum Schlager Countdown Special Edition hier auf Radio Y94.5 und rundum am ganzen Erdenrund. Ja, der Eurovision Song Contest hatte schon sehr, sehr viele Gewinner und Gewinnerinnen gebracht. Und wir widmen uns in den kommenden 3 Stunden den österreichischen Beiträgen. Österreich nahm erstmals beim zweiten Wettbewerb 1957 teil und trat seither in den meisten Jahren an. Insgesamt 9-mal zwischen 1969 und 2009 verzichtete unser Land auf eine Teilnahme. 2-mal war es nach den seinerzeitigen Regeln nicht qualifiziert. Somit tritt Österreich am kommenden Samstag in der Wiener Stadthalle zum insgesamt 58. Mal beim Eurovision Song Contest an. 3-mal holten wir dabei den Sieg, nämlich 1966, 2014 und im vergangenen Jahr 2025. Und eben 1957 in Frankfurt am Main waren wir das allererste Mal mit dabei. Und damals nannte sich der ESC noch Grand Prix Eurovision de la Chanson. Damals vertrat der Sänger Bob Martin Österreich, landete aber mit dem Titel, den wir gleich hören werden, Wohin kleines Pony, auf dem letzten Platz mit 3 Punkten. Wir nahmen dann als Land spontan oder fortan konstant teil, erreichten aber keine großen Erfolge in den ersten Jahren. Die einzigen Ergebnisse in der oberen Tabellenhälfte erreichte Liane Augustin 1958 mit dem Titel Die ganze Welt braucht Liebe mit Platz 5 von 10 Teilnehmern. Oder 1963 Carmela Korren mit Platz 7 von insgesamt 16 Teilnehmern. 1961, 1962 wurde es nur der letzte Platz, den wir ex aequo mit einem anderen Land teilen. Und 1962 bekamen wir erstmals von insgesamt 4-mal 0 Punkte. Und diese ersten Jahre, wo Österreich beigetreten ist und mitgemacht hat bei diesem Liederwettbewerb, wo es geht um Gesang, um Musik, aber mittlerweile in den letzten Jahrzehnten eher um politische Statements oder auch um woke Bewegungen und Messages. Freuen Sie sich jetzt in den nächsten Minuten auf Interpreten und Innen, die wir vielleicht gar nicht mehr so kennen. Liane Augustin, Ferry Graf, Harry Winter, Eleonore Schwarz, Jimmy Markolis, der 1961 Österreich vertreten hat, wird Ihnen vielleicht noch ein Begriff sein. Er war einer der bekanntesten und beliebtesten Schlagersänger Ende der 50er Jahre. Ich sage nur, Gitarren gingen leise durch die Nacht. Aber wir starten mit Bob Martin, den wir schon erwähnt haben, und den Titel Wohin, kleines Pony.

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Apokalypse aus Wien. Der kommt nicht aus Ecuador, der ist nicht aus Spanien. Oh nein, der kommt mir nur spanisch vor. Woher kann der sein? Das ist der K und K-Kalypse.

Carmela Korn vertrat Österreich 1963. Ihr Erfolg in den Anfangsjahren, die waren eher bescheidener Natur. Eine deutliche Verbesserung der österreichischen Ergebnisse ergab sich dann durch die drei Teilnahmen von Udo Jürgens. 1964 erreichte er Platz 6 und die bis dahin am eindeutigsten höchste Platzierung in der oberen Tabellenhälfte des Eurovision Song Contests. 1965 verbesserte er sich sogar auf den 4. Platz. Und 1966 bei seiner 3. Teilnahme, da haben wir zum ersten Mal, wie Andy Knoll so schön zu sagen pflegt, den Schaas gewonnen. Merci, Cherie begeisterte die Massen und in der Hofburg fand dann im Jahre darauf, 1967, der Eurovision Song Contest zum allerersten Mal in Österreich statt. Allerdings konnten nach dem Sieg des großartigen Kärntners die Erfolge nicht mehr fortgeführt werden und der Sänger Peter Horten, der 1967 antrat, erreichte nur Platz 14. Eine ähnliche Platzierung erreichte die goldene Stimme aus Prag. Ja, Karel Gott vertrat 1968 Österreich. 1969 nahmen wir beim Eurovision Song Contest in Madrid erstmals nach unserem Debüt nicht am Wettbewerb teil. Offiziell begründete man dies mit einem Mangel an geeigneten Künstlern. Gerüchte aber damals nannten einen Protest Österreichs gegen das in Spanien regierende Franco-Regime als tatsächlichen Grund. Auch 1970 verzichtete Österreich auf die Teilnahme gemeinsam mit Finnland, Norwegen, Portugal und Schweden, nachdem in Spanien 1969 4 Länder gleichzeitig als Sieger gekürt worden sind. Und in den nächsten Minuten, da hören Sie jene österreichischen Beiträge aus den 60er und Anfang der 70er Jahre. Und wir starten mit Merci, Cherie.

100 Punkte und Platz 5. 1972 war die bislang höchste Platzierung nach Udos Gewinn 1966. Falter im Wind von den Milestones. Nachdem Österreich nach einer kurzen schöpferischen Pause aus diversen Gründen 1971 zum Wettbewerb zurückgekehrt ist, aber mit Marianne Menz' Song Musik nur drittletzter geworden ist, verzichtete man in Österreich trotz des Erfolges der Milestones von 1973 bis 75 aus Desinteresse auf eine Teilnahme beim Eurovision Song Contest oder auch damals noch Grand Prix de la Chanson genannt. Ja, das Fröhliche stell dich ein von Eintagsfliegen, bekannten Namen und Namen, die man schon längst wieder vergessen hat. Das ging munter weiter. 1976 kehrten wir wieder zurück und wir konnten die Platzierung von 1972 mit Platz 5 wiederholen. Waterloo und Robinson gelang dieses Kunststück und die beiden hören wir auch gleich. Danach erreichte Österreich stark unterschiedliche, aber meist schlechte Platzierungen. 1977 landeten wir auf dem vorletzten Platz, 1978 mit Springtime nur auf Platz Nummer 15. 1977 noch sei erwähnt, bei den Schmetterlingen und dem Song Boom Boom Bumerang gab es im Backchor eine absolute Kultfigur, die leider schon verstorben ist. Willi Resetarits alias Ostbahn Kurti. 1979 wurden wir ex aequo letzter mit dem Titel von Christina Simon heute in Jerusalem. 1988 erreichte die Formation Blue Danube Platz 8, na immerhin. Aber ein Jahr später, 1981, gab es hingegen wieder nur Platz Nummer 17. Und die Titel aus den Jahren 1976 bis 1981, die hören wir jetzt. Hier sind Waterloo und Robinson, die den Anfang machen mit ihrer kleinen Welt.

0: Marti Brehm vertraten uns in 81 Österreich mit dem Song Wenn du da bist. Ja, wurden bislang die Songs von einer Jury der Experten und ihnen auserwählt. So gab es 1984 erstmals einen TV-Wettbewerb, wo das Publikum entscheiden sollte. Doch der Erfolg 1984, der hielt sich in Grenzen. Einen Punkt und der letzte Platz für Anita aus dem Burgenland. Sie war wirklich einfach weg mit diesem Song. Aber sie darf sich trösten. Denn in den Ö3 Austria Top 40 war sie 2 Wochen lang im Juni 1984 die Nummer 1. Und weiter im Song Contest 1982 und 83 belegten wir jeweils den 9. Platz. Die Formation Westend und das Duo Mess. Unter anderem mit Lissi Engstler und ihrem Song Sonntag, den wir gleich hören, der ebenfalls 2 Wochen lang an der Spitze der österreichischen Verkaufscharts gestanden ist. Nun, ein letzter Platz, der 1994.
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wie schon erwähnt, zustande gekommen ist, war das dann schon das fünfte Mal, dass Österreich die rote Laterne innehatte. Ansonsten blieben die Erfolge bis 1988 überschaubar. 1985 erreichte Gary Lux mit seinen Kindern dieser Welt Platz 8, zwar eine gute Platzierung, allerdings wurde das Land 1986 und 1987 jeweils nur drittletzter. 1988 gab es wieder einmal 0 Punkte für Österreich. Der bekannte Austropopper Wilfried Scholz ging mit seiner Lisa Mona Lisa einfach baden. Eigentlich könnte man sagen, so ein richtiges Gschisti-Gschasti. Und diese musikalischen Beiträge von jenen Interpreten bis Platz Nummer 5 aus dem Jahre 1989, die hören wir jetzt in den nächsten Minuten. Ich wünsche Ihnen gute Unterhaltung.

1989 engagierte der ORF-Produzent und Songwriter Dieter Bohlen, um für Österreich einen Song-Contest-Beitrag zu schreiben. Und der deutsche Hitproduzent war in diesem Jahr sogar zweimal mit dabei, für Österreich und mit Nino De Angelo für Deutschland. Platz 5 für Thomas Forstner und nur ein Lied den ehemaligen Sängerknaben. Damals mit seinen langen, föhnigen Haar. Heute würde man ihn kaum wiedererkennen. Glatze und einen Bart wie ja, der Mann aus der Milka-Werbung. Ey, it's cool, man. Ja, die 1990er Jahre, die waren auch wieder eher durchwachsen, was die Erfolge im Song Contest betrifft. Durch die Öffnung des Eisernen Vorhanges und dem dazu passenden Lied von Simone, Keine Mauern mehr, erreichte Österreich Platz 10, eine weitere Platzierung in den Top 10. Doch nur ein Jahr danach, als Thomas Forstner erneut für Österreich angetreten ist, wurde es wieder der letzte Platz. Sein Venedig ging wahrlich dem Bach hinunter. 1992 und 1993 einmal mit Hilfe erneut von Dieter Bohlen waren wir vorne und im guten Mittelfeld mit Platz 10 und 14 durch Tony Vegas vertreten. 94 und 95 erreichten wir nur das Mittelfeld, Platz 17 beziehungsweise Platz 13. Der blinde George Nussbaumer erreichte wiederum eine Top-Platzierung 1996 mit seinem Song Böster, Good God. Und diese Songs von Simone bis George Nussbaumer, mit dabei auch Petra Frey und Stella Jones, die hören wir jetzt.

1997 wollten einige Teilnehmerländer, angeführt von den großen Mitgliedern der EBU, Spanien, Italien und Frankreich, die Sprache aufheben. Denn bislang, bis Ende 1996, musste es jedes Teilnehmerland in der Landessprache singen. Ab 1997 waren die Sprachen freigegeben und jedes Land durfte frei entscheiden, worin man singen möchte. Und für Österreich lief es einigermaßen gut, einigermaßen schlecht in den Jahren 97 bis 2005. Aus 1997, pardon, wurden wir nur 21. Durch diese schlechte Platzierung durften wir 98 keinen Beitrag aufgrund der neuen Regelungen beim ESC einreichen. 1999 war es wieder soweit. Bobby Singer, die junge Nachwuchskünstlerin, erreichte mit ihrem Titel Reflection Platz 10. Im 2000er Jahr gab es wieder einen Platz im Mittelfeld, Platz 14. 2001 gab es wieder keinen Beitrag, aber 2002 durften wir wieder teilnehmen und wurden 18. Ja, Manuel Ortega hat es mit Say a Word gut hingebracht. Aber 2002, da schickte Österreich einen gewissen Alf Poyer. Kennen wir den noch? Er gibt von sich selbst an, er ist Künstler, er ist Schauspieler, er ist, was er immer noch, eigentlich ist er ein Urviech oder ein Selbstdarsteller, wie man ihn eigentlich sehen möchte. Und mit seinen Haarsaum, mit den roten Nasaum, holte er überraschend Platz 6, das bisher beste Ergebnis seit 1989, mit 101 Punkten toppte Alf Poyer sogar die Höchstpunktezahl der Band Milestones aus dem Jahre 1972. Allerdings endete dieser Erfolg 2004, als die Boygroup Tiebreak nur Platz 21 erreichte. Doch diese schlechte Platzierung dieser Band musste 2005 oder 2006 eigentlich wieder platziert werden, beziehungsweise wir mussten an einem Halbfinale teilnehmen. Die Global Grinner mit dem Hit Yassi, einer Mundartnummer, erreichte aber leider nur Platz 21 von 25 und verpasste somit das Grande Finale. Und hier jetzt die Jahrgänge zu 1997 bis 2005 begonnen, beziehungsweise angeführt von Bettina Soriat, One Step.

Ja, die Global Grinner aus dem Jahre 2005 war ein Österreichs Beitrag, der sich nicht für das Finale qualifizieren konnte. Und daraufhin zog sich der ORF vom Wettbewerb zurück wegen schlechter Erfolgschancen und aus Kritik an der musikalischen Qualität des ESC wurde von der Teilnahme damals verzichtet. Der damalige Programmdirektor des ORF, Reinhard Skolik, sagte dazu, mittlerweile ist diese Veranstaltung zu einem reinen Skurrilitätenwettbewerb geworden, der für die heimische Musikszene völlig irrelevant ist. Trotzdem nahm Österreich ein Jahr später, 2007, mit Erik Papaya teil und erreichte im Halbfinale den vorletzten Rang und schied somit aus und konnte sich erneut nicht für das Grande Finale erreichen. Auch 2008 reichte man keinen Beitrag ein, weil man aufgrund der ungleichen Chancengebung, dass sich die ehemaligen osteuropäischen Staaten in puncto Sieg die Punkte zuschanzten, verzichtete man darauf und erst 2011 wurde Österreich wieder Mitglied des Eurovision Song Contest. Dreijährige Pause stand dazwischen und man startete in diesem Wettbewerb voller Euphorie und wurde ernüchtert. Denn 2011, 2012 und 2013 erreichte man nicht das Finale und schied bereits im Semifinal aus. Aber 2014, da gelang der ganz große Wurf. Aber alles in ihrer Reihenfolge. Wir starten mit Get Alive von Erik Papaya.

Nach der Jurywertung lag er sogar auf Platz 1 damals. Am Ende reichte es für Platz 3 Caesar Samson mit seinem Beitrag für Österreich im Jahre 2018. In den Folgejahren bis 2025 hatten wir eher bescheidene Erfolge. Mal nicht qualifiziert fürs Finale, mal mit dabei, aber nichts Nennenswertes, außer ein paar wenige Punktchen am Konto. Und die Musik dazu von Lumix, Kalin oder von Painter, die hören wir jetzt.

Entgegen aller Prognosen der Wettbüros gewann er völlig überraschend den Eurovision Song Contest im letzten Jahr für Österreich und damit zum dritten Mal JJ mit seinem Song Wasted Love. Tja, ich hoffe, Sie sind nicht nur wieder wie der Wiener Bürgermeister tanzscheinaffin, wie er in den letzten Tagen auf einigen Videos schon kundgetan hat, sondern können wirklich die einzelnen Schritte um unseren Act Cosmo aktiv zu unterstützen. Vielleicht gelingt ja doch das Wunder und Akt, denn aktuell liegt er bei allen Wettbüros auf den letzten Platz. Werden Sie tanzscheinaffin und schaffen wir das Wunder eines erneuten Sieges für Österreich. Und mit diesem Song sage ich danke fürs Zuhören im Vorfeld, wünsche Ihnen noch eine schöne Zeit, einen wunderschönen Eurovision Song Contest und schalten Sie bitte nicht gleich ab nach dem Tanzschein, denn es gibt noch einen Nachschlag von österreichischen Vertretern, die mehr als einmal mit dabei waren. Servus, Ihre Sarah Fuchs.